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3: Hallihallo! 18 Uhr und 2 Minuten. Hier ist wieder Isle of Michael Radio Live am heutigen Freitag. Schön, dass ihr dabei seid, schön, dass ihr eingeschaltet habt. Hier ist wieder euer Daniel live aus dem Neverland Studio und wir machen es uns jetzt hier kuschelig und starten zusammen ins Wochenende. Mit schöner Musik, mit schönen Grüßen, mit schönen Wünschen und wer weiß, was uns noch alles erwartet. Ich habe auch noch ein Thema, ein Ereignis aus Michaels Leben vorbereitet, dazu aber später mehr. Jetzt erstmal ein bisschen Musik. Ihr hört schon, da läuft schon was. Michael Jackson, Remember the Time, Alex D, Remember Remix. Schön, dass ihr dabei seid.

18 Uhr, 7 Minuten, Eid auf Michael Radio hier am Freitagabend. Und ich habe euch einen schönen Titel aus dem Bad 25 Album mitgebracht. Ein Titel, der dort erstmals mit drauf war. Hier ist er, Piece of Fame.

Michael Jackson, Price of Fame aus dem Bad 25 Album. Und ich habe euch jetzt eine schöne Live-Version mitgebracht, nämlich von Jam aus dem legendären Konzert in Brunei 1996.

Ja, Michael Jackson, Jam, live aus dem legendären Konzert. Es war übrigens am 16. Juli 1996. Und wir machen weiter mit einem Black or White Remix. Wir wollen ja heute ein bisschen Stimmung reinbringen und gleich gibt's dann auch den ersten Musikwunsch.

Und weiter geht's, Blood on a Dance Loom 8 oder 8mm Switchblade Mix. Den finde ich cool. Der geht ab. Ab geht's. Auf die Tanzfläche mit euch. Tanzen wir in den Freitag und ins Wochenende. Wobei, im Freitag sind wir ja schon. Tanzen wir durch den Freitag ins Wochenende, so müsste es heißen. You know your game.

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1: Damit kommen wir dann zum ersten Musikwunsch des heutigen Abends. Er kommt von Jeremy. Er schickt einen Gruß an mich und schreibt: Daniel, wie geht's? Wünsche dir einen schönen Freitag und viel Spaß. Vielen Dank. Und deinen Musikwunsch habe ich dir auch mitgebracht. Einer schönen Live-Version von 1993 aus der Dangerous World Tour aus dem Konzert in Buenos Aires, also Argentinien. Viel Spaß. Hier ist Will You Be There?

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1: Ja, dann wisst ihr auch Bescheid, wie das mit den Musikwünschen und Grüßen funktioniert. Jetzt machen wir also weiter. Burnt Disco Out hier in einem Mix to Reflex with Rive. Was ist das Ding? Boah, ich brauche langsam eine Brille, glaube ich. Revision? Ach, Revision. Okay. Ich brauche wirklich eine Brille. Mein Gott, das ist klein. Und gleich noch im Programm ein spannendes Thema und auch ein trauriges zugleich. Ein Ereignis, was in Michaels Leben Teil wurde. Aber mehr dazu gegen 19 Uhr.

0: Burnt Disco Out, ja, toller Mix, wie ich finde, macht richtig Spaß. Geht zwar ein bisschen länger, aber dafür macht er auch richtig Spaß und man kann richtig dazu abdancen. Wir kommen zum nächsten Musikwunsch des heutigen Freitags. Und zwar kommt der von...
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0: Der Musikwunsch kommt von Jennifer, sie grüßt alle, die da sind und zuhören, und sie schreibt: Mein Musikwunsch des heutigen Abends ist, des heutigen Freitags ist You Are Not Alone. Die wünscht dich You Are Not Alone. Und ich habe dir mal mitgebracht You Are Not Alone live aus dem History World Tour Konzert 1996 in Oakland. Viel Spaß!

Heute ist der 25. September 2026. Und damit gehen wir bei I Love Michael Radio genau 39 Jahre zurück. Zurück in den September 1987. Michael Jackson ist zu dieser Zeit in Japan. Seine Bad World Tour hat gerade begonnen. Es ist die erste große Konzerttournee seiner Solokarriere seit mehreren Jahren und Japan ist der erste Abschnitt dieser Welttournee. Am 9. September 1987 landet Michael auf dem Flughafen Narita in Tokio. Er bezieht sein Hotelzimmer im Capital Hotel Tokio. Am 12. September beginnt dann offiziell die Bad World Tour. Das erste Konzert findet im Korakuen Stadium in Tokio statt. Am 13. September folgt das zweite Konzert. Und am 14. September 1987 steht Michael zum dritten Mal im Korakuen Stadium auf der Bühne. Doch während Michael an diesem Abend vor tausenden Menschen auftritt, geschieht in einer anderen Stadt Japans etwas Schreckliches. In Takasaki, in der Präfektur Gunma, wird an diesem 14. September ein 5-jähriger Junge entführt. Sein Name ist Yoshiaki Ogiwara. Yoshiaki ist der Sohn eines Feuerwehrmannes. Der Täter nimmt den Jungen und fordert telefonisch zunächst 20 Millionen Yen Lösegeld. Es folgen mehrere Anrufe. Bei einem dieser Gespräche spricht der jüngere Bruder von Yoshiakis Vater mit dem Entführer. Er ist selbst Polizist. Er erklärt dem Täter, dass die Familie das Geld an diesem Tag nicht beschaffen könne, weil die Banken geschlossen seien. Es ist der japanische Feiertag, der Tag des Respekts vor dem Alter. Am nächsten Tag, dem 15. September, kommt es zu einem weiteren Anruf. Und diesmal darf Yoshiaki selbst mit seinem Vater sprechen. Es ist ein Moment, der sich später tief in die Geschichte dieses Falles einbrennen wird. Der kleine Junge sagt: "Der Polizist ist bei mir." Es sind die letzten dokumentierten Worte von Yoshiaki. Nach den späteren Untersuchungen ist Yoshiaki zu diesem Zeitpunkt bereits in großer Gefahr. Die Obduktion ergibt, dass der Junge noch am 15. September, vor 10 Uhr am Vormittag, gestorben ist. Und trotzdem geht der Fall weiter. Nach dem Tod des Kindes ruft der Täter erneut an. Die Lösegeldforderung wird sogar von 20 Millionen auf 10 Millionen Yen reduziert.

0: finanziert. Die Familie beschafft das Geld. Doch zu diesem Zeitpunkt ist Yoshiaki bereits tot. Am 16. September 1987 wird seine Leiche gefunden. Unter der sogenannten Iri-no-Yatsu-Brücke, einer kleinen Brücke über den Terasawa-Fluss im Stadtteil Hanatakamachi in Takasaki, in der Nähe des Shorinzan-Tempels. Die Obduktion bringt erschütternde Einzelheiten ans Licht. Yoshiakis Kiefer ist gebrochen, sein Magen ist vollständig leer. Es finden sich keine Spuren von Nahrung und keine Hinweise auf Medikamente. Am Hals gibt es keine Würgemale. Dafür werden Schlagspuren am Bauch festgestellt. Die Ermittler kommen zu dem Schluss, dass der Junge vermutlich bewusstlos geschlagen und anschließend noch lebend von der Brücke in den Fluss geworfen wurde. Als Todesursache wird das Ersticken durch das Verschlucken von Sand und Wasser festgestellt.
1: Ein 5-jähriges Kind. Entführt. Getötet. Und der Täter ist verschwunden. Die Polizei versucht, den Entführer über die Telefonate zu finden. Doch 1987 sind die technischen Möglichkeiten noch sehr begrenzt. Der Anruf kann lediglich auf den Nordwesten von Takasaki eingegrenzt werden. Dort befinden sich mehr als 10.000 Telefonanschlüsse. Mehr lässt sich nicht feststellen. Und weil Yoshiaki bei seinem letzten Gespräch gesagt hatte, der Polizist ist bei mir, werden sogar Polizisten überprüft, die an diesem Tag dienstfrei hatten. Doch auch das führt nicht zum Täter. Der Fall bleibt ungelöst. Die Geschichte erschüttert ganz Japan. Am 20. September 1987 berichtet auch die New York Times ausführlich über den Fall. Der Artikel trägt den Titel Kidnap Murder of 5-Year-Old Shakes Japan, also sinngemäß, die Entführung und Ermordung eines 5-jährigen Jungen erschüttert Japan. Und während in Japan über diesen Fall berichtet wird, befindet sich Michael Jackson mitten auf seiner ersten großen Welttournee. Am 17. September fährt Michael mit dem Shinkansen von Tokio nach Osaka. Er reist mit dem Schnellzug Hikari Siden. Am 18. September besucht er das Rathaus von Osaka. Dort empfängt ihn Bürgermeister Yasushi Oshima. Michael bekommt den Schlüssel der Stadt Osaka und des Osaka-Schlosses überreicht. Am 19. September findet sein erstes Konzert im Nishinomiya Stadium statt. Am 20. September folgt das zweite Konzert. Und bei diesem Konzert geht Michael sogar singend ins Publikum und gibt Fans die Hand. Am nächsten Tag, dem 21. September 1987, findet das dritte Konzert in Nishinomiya statt. Und dieser Tag wird für unsere Geschichte entscheidend. Denn Michael hat inzwischen in einer englischsprachigen Zeitung von dem Schicksal des kleinen Yoshiaki gelesen. Er ist davon tief betroffen. Während seines Konzerts holt er einen japanischen Dolmetscher auf die Bühne. Und Michael spricht über den Jungen. Er macht aus einer Nachricht, die er gelesen hat, einen Namen. Yoshiaki. Michael sagt, diese Show möchte ich Yoshiaki widmen. Und er widmet dem Jungen an diesem Abend I just can't stop loving you. Damit endet Michaels Anteilnahme aber nicht. Michael bleibt noch mehrere Wochen in Japan. Am 25. September 1987, also genau heute vor 39 Jahren, beginnt sein Konzertblock im Yokohama Stadium. Michael tritt an diesem Abend in Yokohama auf. Nach dem Konzert findet eine Pepsi-Party statt. Und gleichzeitig entsteht an diesem Tag noch ein anderes historisches Dokument. Michael gibt in seinem Hotelzimmer in Tokio ein Fernsehinterview mit dem australischen Journalisten Molly Meldrum für die australische Sendung 60 Minutes Australia. Es geht unter anderem um Thriller, darum, warum Michael sich in der Öffentlichkeit verkleidet, um We Are the World und um seine Vorstellungen von Weltfrieden. Das Interview wird wenige Tage später, am 27. September 1987, in Australien ausgestrahlt. Aber zurück nach Yokohama.
0: Am 26. September 1987 steht Michael wieder im Yokohama Stadium auf der Bühne. Und dort spricht er noch einmal über Yoshiaki. Diesmal ausführlicher. Die überlieferte Ansprache lautet: Es tut mir sehr leid und ich bin zutiefst traurig, von Yoshiaki zu hören. Wenn ich könnte, würde ich sofort zu seinen Eltern eilen, um ihnen mein Mitgefühl auszusprechen und Yoshiaki zu ehren. Ich möchte meine Japan-Tournee Yoshiaki widmen. Yoshiaki, ich weiß, dass du dort oben bist und uns zusiehst. Ich hoffe, dass so etwas Brutales und Herzzerreißendes niemals wieder geschieht. Und ich liebe dich. Das sind die Worte, die von Michael aus diesem Moment überliefert sind. Und genau hier wird aus einem schrecklichen Zeitungsbericht eine ganz persönliche Geschichte. Michael sagt nicht einfach nur, dass ihn der Fall traurig macht. Er spricht Yoshiaki direkt an. Yoshiaki, ich weiß, dass du dort oben bist und uns zusiehst. Und dann? Ich hoffe, dass so etwas Brutales und Herzzerreißendes niemals wieder geschieht. Und schließlich, und ich liebe dich. Michael widmet also seine Japan-Tournee einem 5-jährigen Jungen, den er nie persönlich kennengelernt hat. Und auch außerhalb der Bühne bleibt seine Reaktion nicht unbeachtet. Das People Magazine berichtet im Oktober 1987, dass Michael der Familie sein Beileid übermittelt und $20.000 geschickt hat. Auch zeitgenössische Berichte erwähnen seine Anteilnahme an der Familie. Und dann gibt es noch dieses ganz besondere Detail. Michael lässt sich in Japan eine Jacke anfertigen. Auf der Jacke steht: Ich liebe Yoshiaki. Und damit trägt Michael den Namen dieses Jungen buchstäblich auf seinem Rücken. Die Geschichte endet aber auch damit noch nicht. Einige Monate später erscheint eine neue Single aus Michaels Album Bad, Man in the Mirror. Und auf der Single befindet sich eine Widmung. Sie lautet: Gewidmet Yoshiaki Hagiwara. Möge so etwas Schreckliches nie wieder passieren. Ich werde dich immer lieben, Michael Jackson. Eine Besonderheit dabei: In dieser Widmung wird der Familienname als Hagiwara geschrieben, während zeitgenössische Berichte über den Jungen den Namen Ogiwara führen. Auch japanische Quellen weisen auf diese unterschiedliche Schreibweise hin. Und so bleibt Yoshiakis Name auch nach Michaels Japan-Tournee mit ihm verbunden. Nicht nur in den Erinnerungen an seine Konzerte, nicht nur in seinen Worten, sondern sogar auf einer seiner Schallplatten. Wenn man sich die damaligen Ereignisse einmal in ihrer zeitlichen Reihenfolge vor Augen führt, ist das schon eine außergewöhnliche Geschichte. Am 14. September wird Yoshiaki entführt. Am 15. September stirbt er. Am 16. September wird seine Leiche gefunden. Und nur wenige Tage später erfährt Michael Jackson während seiner Japan-Tournee von diesem Schicksal. Am 21. September widmet Michael in Osaka seine Show Yoshiaki. Am 26. September spricht er in Yokohama noch einmal ausführlich über ihn. Und Monate später steht Yoshiakis Name auf der Single Man in the Mirror. 39 Jahre später ist der Fall selbst noch immer ungelöst, aber der Name des Jungen ist nicht verschwunden. Yoshiaki, 5 Jahre alt. Takasaki, Japan, September 1987.

0: Ja, eine schreckliche Geschichte, die Michael offenbar auch sehr berührt hat, dass er sich dem angenommen hat. Also, ich habe auch versucht, diese Ansprache von Michael zu finden, vom Konzert. Leider musste ich dann rausfinden bei meinen Recherchen, dass man zwar das Konzert aufgezeichnet hat für TV-Ausstrahlungen, aber bei allen Ausstrahlungen wurde die Ansprache fast vollständig rausgeschnitten. Es gibt nur einen ganz kleinen Teil davon zu hören. Und jetzt möchte ich, dass ihr beim nächsten Titel einmal wirklich ganz genau zuhört. Denn wir spielen jetzt nicht einfach irgendeine Version von I Just Can't Start Loving You. Wir spielen die Aufnahme aus Yokohama. Aus dem Yokohama-Stadion vom 26. September 1987. Genau aus dem Konzert, bei dem Michael noch einmal über Yoshi gesprochen hat. Und wie gesagt, das ist nicht die vollständige Rede, nur ein bisschen. Und bevor Michael zu singen beginnt, sagt er noch etwas. Es ist nur ein kurzer Satz, aber hört genau hin. Michael sagt, dieses Lied widme ich allen Menschen aus Japan und meinem Freund Yoshiaki. Und dann beginnt I Just Can't Start Loving You. Wenn ihr genau hinhört, könnt ihr Michaels Stimme hören und ihr hört ganz deutlich diesen Namen Yoshiaki. Also hört jetzt genau zu. Hier ist Michael mit seinen Worten. Hier ist I Just Can't Start Loving You aus dem Konzert Yokohama, 26. September 1987.
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0: Michael Jackson mit I Just Can't Stop Loving You zum Konzert in Yokohama gewidmet an Yoshiaki, genau wie die Single von Man in the Mirror, und deswegen hören wir auch jetzt nochmal Man in the Mirror, auch in einer Live-Version.
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0: Ja, nach diesem schwierigen Thema widmen wir uns jetzt wieder etwas leichteren Sachen. Nämlich
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0: Genau, wir widmen uns euren Musikwünschen und Grüßen. Der nächste Musikwunsch in meiner Wunsch- und Grußbox wurde geschickt von Jeremy hat den geschickt, genau. Und er grüßt alle in der WhatsApp-Gruppe und schreibt, ich wünsche euch allen ein schönes Wochenende und genieße den Abend. Hier ist dein Musikwunsch, Jeremy. Hier ist Michael mit Human Nature.

0: Ja, der nächste Musikwunsch, der wird jetzt ein bisschen ruhiger auch. Und zwar kommt der von Susanne und sie grüßt alle. Und sie schreibt ganz liebe Grüße und sie wünscht sich The Lady in My Life. Und der soll zu kriegen hier, und zwar in der absoluten Vollversion. Nicht die gekürzte Fassung aus dem Tourla-Album, sondern die absolute Maximalfassung. Hier ist sie. Ganz viel Spaß.
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0: Ihr hört I Love Michael Radio am Freitagabend 19 Uhr und genau 31 Minuten in ein paar Sekunden. Schön, dass ihr dabei seid, schön, dass ihr angeschaltet habt, schön, dass ihr mit uns zusammen ins Wochenende startet. Ja, wir haben schon einige Themen heute durch, schon einige schöne Songs gespielt, schon einige Musikwünsche erfüllt und auch schon eine harte Geschichte, die vor 39 Jahren geschehen ist, durchgekaut. Das war ganz schön heftig. Jetzt kommen wir aber zu einem weiteren schönen Ereignis, nämlich einem Musikwunsch.
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0: Und dieser Musikwunsch kommt von Jennifer. Und sie grüßt jeden, der zuhört. Und sie schreibt mir: Wir lieben dich, Michael, und danke für die tolle Sendung, Daniel. Und danke, dass du die Magie von vom King of Pop mit deinem Radio weiterhin am Leben hältst. MJ is innocent. Mein Musikwunsch ist Bad, und zwar aus dem Konzert von Yokohama, was ja genau vor 39 Jahren, heute vor genau 39 Jahren stattgefunden hat, nämlich am 25. September 1987. Und hier ist er, Michael Jackson, Bad. Und wenn ihr auch einen Musikwunsch habt oder einen Gruß loswerden wollt, dann geht einfach auf ilovemichaelradio.com. Da findet ihr die Wunsch- und Grußbox. ilovemichaelradio.com.

Ja, Michael Jackson, Bad, live aus dem Konzert in Yokohama. Genau heute vor 39 Jahren hat das Konzert stattgefunden. Und die Geschichte drumherum während des Aufenthalts von Michael in Japan habe ich euch ja eben schon gebracht. Ja, wir machen weiter. Ein Musikwunsch ist es nicht, aber trotzdem ein Wunsch, nämlich meiner. Und hier kommt jetzt nämlich Tuala, und zwar live aus dem Konzert in Buenos Aires von der Dangerous World Tour 1993. Das ist Michael Tuala. Ha ha ha.

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1: Ja, und dann sind wir zurück aus der kleinen Pause. Und ich finde die Pause ja super bei uns, ne? Denn ich meine, im Fernsehen läuft immer irgend so eine Scheiße während der... Oh, sorry, die Ausdruckswahl. so, irgend so ein Müll zwischen den Filmen oder wenn irgendeine Sendung läuft. Da kommt immer nur schon Mist, den man nicht sehen will. 7 Minuten lang manchmal, manchmal fast 10 Minuten. Will keiner sehen. Bei uns ist sogar die Werbung schön, weil es um Maike geht. Was könnte schönere Werbung sein als Maike-Werbung? So, wir kommen aber jetzt mal wieder zu einem Musikwunsch.
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1: Und der Musikwunsch kommt von Jeremy und er hat geschrieben: Daniel, wie geht's dir so und wie war dein Tag? Ja, gut, danke. Mein Tag war cool, weil es Freitag ist und jetzt Wochenende ist. Da ist der Tag immer gut. Außerdem habe ich freitags einen kurzen Arbeitstag. Das ist immer das Beste. Ja, ich hoffe, dir geht's auch gut und natürlich auch allen anderen, die zuhören. Und als Musikwunsch hast du geschickt einen Titel aus dem History-Album Past, Present and Future Book One, heißt das ganze Ding. Und da hast du dir einen Titel gewünscht aus der zweiten CD und es ist, ihr könnt nachgucken. Ihr könnt jetzt nachgucken, ob ich die Wahrheit sage, ob es auch stimmt. Ich bin mir aber noch relativ sicher. Und zwar, zweite CD, History-Album, drittes Lied. Müsste das sein. Hier ist nämlich dein Wunsch. Hier ist Stranger in Moskau. Und guckt mal nach und berichtet mir, ob ich recht hatte oder nicht. Aber ich meine, das wäre noch so. Hat sich bestimmt nicht geändert.

0: 20 Uhr und 5 Minuten. Eigentlich wäre jetzt Sendeschluss, aber heute ist ja Freitag. Da können wir auch ein bisschen länger machen. Gelle, ihr habt doch bestimmt noch Lust, oder? Ja, ich glaube schon. 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So, der nächste Musikwunsch steht aber an. Und ach, ist ja schon drin. Ich wollte ihn gerade nochmal reinholen, hab ich doch schon. Und er kommt von Hilde. Sie schreibt an mich. Und sie schreibt, lieber Daniel, es ist immer wieder eine große Freude zuzuhören. Vielen Dank, vielen, vielen Dank. Das ist sehr, sehr lieb von dir, Hilde. Und jetzt hast du dir einen schönen Titel rausgesucht, der ist schon ein bisschen älter. Ein ganz junger Michael Jackson, den man da zu hören bekommt noch. Und zwar der schöne Titel Rocky Robin. Hier ist er für dich, ganz persönlich, mit dem Persönlichkeitsjingle. Weil ganz persönlich, hier ist er. Viel Spaß. Wann habe ich einen Stuss geredet, oder? Ja, es ist Freitag, da darf man das.
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0: Ja, ach, ein schöner Song, oder? Echt süß, der kleine Michael, den man da noch hört. Jetzt schauen wir mal.
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0: Ja, und schon geht's weiter mit einem Musikwunsch. Das geht ja Schlag auf Schlag. Der nächste Musikwunsch kommt von Jenny und Jenny grüßt alle und sie schreibt: Ich wünsche mir, kein Gruß, nur ein Wunsch, ich wünsche mir Beat It und zwar aus der Dangerous World Tour. Kriegst du Beat It, diesmal mal nicht in Argentinien, diesmal sind wir in Bukarest und da kommt jetzt dieser Auftritt, 1992 übrigens gewesen. Hier ist er, Michael Jackson, Beat It. 92 Bukarest.

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2: Genau, es geht schon weiter. Der nächste Musikwunsch ist schon eingeflogen und ist schon in der Box. Und er kommt von Jennifer und sie grüßt alle. Und sie schreibt, ich grüße alle, die heute da sind. Und wir haben was ganz Neues für alle, die es noch nicht gehört haben. Unsere neue Hymne, und zwar Trommelwirbel. Die Magie lebt weiter. Genau, gestern hatte sie Premiere hier auf unserem Sender. Und alle haben sie ziemlich gut gefunden. Und ja, gleich habt ihr sie noch nicht gehört, dann könnt ihr sie jetzt hören. Hier ist Die Magie lebt weiter. Ganz viel Spaß.

Ja, das war ja unsere neue Radiohymne. Eine Hymne für Michael, für euch als Zuhörer und natürlich auch fürs Radio. Ja, ich finde sie super und ja, vielen Dank fürs Wünschen. So, der nächste Musikwunsch kommt von Jeremy und er schreibt an Jennifer einen Gruß und schreibt: Jennifer, du bist die beste TikTokerin und mach weiter so. Hey, ich mag auch TikTok. Mir hat noch nie einer gesagt, dass ich der beste TikToker bin. Jetzt wird es aber Zeit. Nein, Spaß. Gewünscht hast du dir, Michael, mit History kriegst du hier und zwar live aus der History World Tour aus dem Konzert in Oakland 1996. Und auf dem Tacho gucken wir noch 20.28 Uhr, zeigt uns die Uhr gerade an und 14 Sekunden jetzt. Ja, schön, dass ihr noch dabei seid und wir wünschen euch natürlich einen guten Start ins Wochenende.

Irgendwie stimmt hier was nicht. 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

0: Ja, das war doch besser. Die Version von Histoidi ist irgendwie ein bisschen kaputt. Da muss ich mich mal drum kümmern. Schade, schade. Aber wir haben ja dann noch einen guten Ersatz gefunden stattdessen. Aber ja, ist trotzdem ärgerlich. Na gut, aber wir sind auch schon beim nächsten Musikwunsch angekommen. Moment. Der kommt von Elisa Marie und sie schreibt Daniel, also an mich, deine Sendung ist toll und verschönert mir heute den Einstieg ins Wochenende. Na, das freut mich doch. Dann wünsche ich dir auch einen guten Start ins Wochenende und ganz viel Spaß am Wochenende und vielleicht ein paar richtig coole Erlebnisse, von denen du dann nächste Woche in der Schule berichten kannst am Montag. Und gewünscht hast du dir Michael & Friends mit What More Can I Give, kriegst du hier in einer wunderschönen Live-Version. Viel Spaß und ein schönes Wochenende.
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What more can I give? Hier auf I Love Michael Radio, 20.43 Uhr ist es jetzt hier und ihr hört immer noch I Love Michael Radio live aus dem Neverland Studio. Und wir machen weiter mit einem weiteren Song für euch und diesmal ist es kein Musikwunsch, sondern die Mädels und Jungs in unserer WhatsApp-Gruppe haben zwei Songs reingepostet über eine Abstimmung, können dann alle, die dort online sind gerade und dabei sind, fleißig abstimmen, welcher Song es sein soll. Und zur Auswahl standen This Is It und Sunset Driver. Und was ist es geworden? Na, was denkt ihr? Hört doch mal.

Und wir kommen noch zu einem Musikwunsch. Und da ist da noch einer reingekommen von Jennifer. Grüße an den lieben Daniel. Ach ja, das bin ja ich. Und sie schreibt, du bist der beste Moderator der Welt. Dieser Song ist für dich. Oh, das ist aber sehr süß. Vielen, vielen Dank. Freut mich, wenn dir die Sendung gefällt. Du hast dir gewünscht, hier einen Titel, den Michael gesungen hat, beim 60-jährigen Geburtstag von Sammy Davis Jr., seinem Idol. Und da hast du dir gewünscht, You Were With Me. Und den kriegst du hier. Ganz viel Spaß.

Jetzt ist die schöne Zeit leider rum. Jetzt starten wir alle zusammen in ein schönes Wochenende. Jeder hat heute noch gearbeitet, einige haben frei, einige müssen leider auch am Wochenende ran, kenne ich so gut, musste ich früher auch in meinem Job. Gott sei Dank nicht mehr. Aber wir sind in Gedanken bei euch, auch die, die morgen arbeiten müssen. Und wenn ihr dann fertig gearbeitet habt, kommt gerne hier vorbei bei Isle of Michael Radio. Um 18 Uhr geht's wieder los. 18 bis 20 Uhr Isle of Michael Radio live. Dann könnt ihr nach der Arbeit ausspannen und hier gemütlich entspannen. Und vielleicht habt ihr dann wenigstens am Sonntag frei, im besten Fall. Manche auch nicht, ich weiß, aber so ist das nun mal. Jetzt wünsche ich euch einen schönen Abend. Ja, macht's euch gemütlich, kuschelig mit der Familie, mit eurem Partner oder wem auch immer. Und dann hören wir uns hier gerne morgen wieder ab 18 Uhr, wenn ihr mögt. In diesem Sinne, einen schönen Abend, macht's gut, bis morgen. Und ihr wisst ja, ihr könnt mich mal einschalten. Ciao.

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